0: morning arguing because the roadies got to eat asparagus.
1: Wir haben darüber diskutiert, ob die Roadies Spargel essen müssen.
0: Now, this was so amazing that I had to write a song about it. Tonight, Peter Eggers is going to play the featured role of Fritz Rau. Okay. You can give him the first part of Fritz's big speech.
2: Weil ich sturischer Künstler ist, warum müssen meine Rudis Espargos essen? Espargos ist eine wertvolle Sache, das ist nur was für die Reichen.